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1: h 31 sur Radio Campus Montpellier. Merci d'être avec nous. On espère que vous êtes bien en train de cuire dans votre voiture dans les bouchons montpelliérains. Et pour vous faire cuire encore plus, on vous a prévu une recette spéciale. C'est Mérémix qui nous arrive tout droit des terres grenobloises. Mérémix du collectif montpelliérain Universitech qu'on ne présente plus. C'est parti pour une heure de set avec elle. Et puis on vous laisse kiffer. À 19h, ça sera Destination Turntablisme. Mérémix, c'est à toi.
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